0: ich verlasse Sie nun. Zuvor muss ich aber noch mit Ihnen offen sprechen. Das Weltall wird mit jedem Tage kleiner.
1: Klaatu,
2: Barada, Nikto.
0: Sämtliche Gerüchte über eine große Invasionsarmee entspringen hysterischen Gehirnen und sind samt und sonders erfunden. Ich wiederhole, die umlaufenden Gerüchte sind samt und

und die drohende Aggression durch irgendeine Gruppe eines Volkes kann und wird nicht geduldet werden. Es muss Sicherheit für alle herrschen. Klaatu, Barada, Nikto. Sämtliche Gerüchte über eine große Invasionsarmee entspringen hysterischen Gehirnen und sind samt und sonders erfunden. Ich wiederhole, die umlaufenden Gerüchte sind samt und sonders erfunden.

nicht nur für Einzelne. Das bedeutet aber nicht die Aufgabe jeglicher Freiheit, sondern nur der Freiheit, unverantwortlich zu handeln. Klaatu, Barada, Nikto. Sämtliche Gerüchte über eine große Invasionsarmee entspringen hysterischen Gehirnen und sind samt und sonders erfunden. Ich wiederhole, die umlaufenden Gerüchte sind samt und sonders erfunden. Das wussten schon ihre Vorfahren, als sie Gesetze für eine Selbstregierung schufen und eine Polizeimacht, die darüber wachte. Und bei uns auf den anderen Planeten hat sich dieses Prinzip bewährt. Wir haben eine Organisation, die eine Aufgabe der Schutz aller Planeten und die vollkommene Auswertung jeglicher Aggression ist. Sämtliche Gerüchte einer solchen Klassenordnung am Ende entspringen die Nähe der Polizeimacht auf die sich stößt. Unsere Polizeimacht, die umlaufenden Gerüchte, sind stammt und sonders erfunden.